Letzte Woche Mittwoch war er noch bei uns hier auf dem Dach, Oliver Kolecki, und hat die erste Flux on Top Session gespielt. Weitere sollen folgen. Mit mir steckt hier immer noch so ein bisschen in den Knochen und ein paar tolle Edits hat er mir auch da gelassen, so wie den hier, den ich jetzt nicht so groß und breit trete, weil ich gar nicht weiß, ob der offiziell ist. Wir machen mal schön weiter mit morgen, denn da ist der 2. Mai. Ja, ich weiß, ihr könnt gar nicht aufhören zu tanzen, denn im 2. Mai gibt's auf dem Sage Beach das erste Watergate Open Air des Jahres. Der Club, den es nicht mehr gibt, poppt aber in diesem Sommer wieder auf, wie gesagt, am Sage Beach, und es gibt eigentlich direkt einen Paukenschlag, denn Chris Liebing, der Techno-Produzent, hat ein neues Album und sagt, 5 Stunden möchte ich morgen auflegen. Ja, ja, aber das tut nicht nur er 5 Stunden lang, sondern auch noch viele andere, wie zum Beispiel Matthias Kaden oder auch Anina und Scoopsy. Aber von Chris Liebing habe ich heute auch noch ein Set ab 23 Uhr. Also heute gibt es noch mal ein bisschen Techno-Ida zur Sache. Und wer jetzt sich unter Chris Liebing nichts vorstellen kann, ich habe hier was von seiner neuen Platte. Das Stück heißt Higher Things. Und klingt so ein bisschen wie Bergheim.

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3: Eine Stunde lang gibt es jetzt jemanden, der morgen 5 Stunden lang auflegen wird. Und er hat mir sogar eine schöne Sprachnachricht geschickt, um euch einzuladen.
4: Hallo ihr lieben Leute in Berlin und drumherum, Chris Liebing hier. Und ich freue mich morgen bei diesem wunderschönen Wetter auf dem Watergate Open Air zu spielen. Ich habe noch gute Erinnerungen an das Watergate Closing und die werde ich mitbringen morgen für 5 Stunden unter der Sonne in Berlin auf dem Watergate Open Air. Ich freue mich auf euch. Bis dann.
3: Ja, und ihr könnt gerne dabei sein. Schreibt eine Mail an derabend@fluxfm.de, Chris Liebing oder Watergate als Betreff und dann seid ihr im Lostopf und dann melde ich mich natürlich noch ganz schnell morgen früh bei euch. Also jetzt aber eine Stunde lang Chris Liebing, Techno at its best.

mit kreiert. Es muss vor allem dreckig klingen, sagt er. Neues Album gibt's seit Ende März von ihm, Evolver oder Evolver, kann man glaube ich beides sagen. Und darauf zu finden nicht nur er selber, sondern auch Features wie Charlotte Witte, Speedy J oder auch Luke Slater. Hammer, Hammer, Hammer. Morgen wird er 5 Stunden lang auflegen auf dem Sage Beach beim ersten Watergate Open Air des Jahres und wir hören ihn hier mit einem Set mit seinem CLR-Podcast.

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2: Hallo ihr lieben Leute in Berlin und drumherum, Chris Liebing hier und ich freue mich morgen bei diesem wunderschönen Wetter auf dem Watergate Open Air zu spielen. Ich habe noch gute Erinnerungen an das Watergate Closing und die werde ich mitbringen morgen für 5 Stunden unter der Sonne in Berlin auf dem Watergate Open Air. Ich freue mich auf euch. Bis dann.
3: Chris Liebing hat uns hier eingeladen, morgen noch vorbeizuschauen beim, wie gesagt, Watergate Open Air. Fängt um 15 Uhr an, geht bis 3 Uhr morgens Sonntag. Und mit dabei, neben Chris Liebing, der 5 Stunden spielt, sind auch noch Chloe Lula, Lauren Losung und auch Matthias Kaden. Und wer sich mal Gästelistenplätze bewerben möchte, kann das gerne tun unter derabend@fluxfm.de betreff Watergate. Und ich melde mich dann morgen bei euch, damit ihr dann am Nachmittag zu Watergate Open Air gehen könnt. Viel Spaß noch mit Chris Liebing. Ich wünsche euch eine gute Zeit und sage bis bald. Mein Name ist Matti Weck. Jetzt aber Techno, Techno, Techno.

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